Mitternacht, ich komme an, die Reichsbahn hat mich schlapp gemacht. 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

abgemacht. 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

Noch ein Stück. 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

Sid! 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

Maximum! 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

in! 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

0: ja, wegen Bedenken gegen die Menschenrechtspraxis in der Türkei zurückgestellt. Die deutsche Militärhilfe in Höhe von umgerechnet 900 Millionen Schilling wurde hingegen weitergezahlt. Bei den Gesprächen Genfers soll auch das Problem der türkischen Gastarbeiter in der Bundesrepublik Deutschland zur Sprache kommen.
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